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0: dass er mir gehört die Lieder Ich hab dich zu viel lieb und der Katharinschik, gesungen und vorgestellt von Amy Goldstein, Eli Goldstein und der Wiener Kammerorchester. Und jetzt der Akteur David Rogoff lehnt vor die Erzählung Hinnersches Liches.
1: Hinnersches Liches. Fahrtag. Ein Nossenregen trifft. Steht der Rabehuhn unter einer Schindelstreche auf ein Fiesele. Das zweite tief verrucht in ihr Puchove Muftel beim ausgepflegten Beichel. A dicke, fromme Huhn. Die Augen halb geschlossen von unten herauf, die Federn angeblasen wie bei einer Quokkeche, stellt sie sich also im Zitazemmerl. A Stimmungliedere, süß, säuer und verklärt. 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Sie singt und glotzt zum Himmel und der ist schmutzig, grün und nass wie die Podloge in Stiebel noch a Schnee. Singt die Huhn. Brack, brack, brack, brack, brack, brack. Die Strache trifft zum Takt, die Blote bulbelt zu. Alte Tieren krächzen, Schotten rucken sich heraus. Jeden spreisen still in Schulerein zu der ersten Sliches. Die Hand verrückt, nicht token Hand. 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In Rücken, kalte Muraschkes.
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Shalom Secundes Lied, das jüdische Lied, vorgestellt von Benzin Miller und der Wiener Kammerorchester.

Das Lied Samet und Zeit, vorgestellt von Amy Goldstein, Eli Goldstein und der Wiener Kammerorchester.

Und damit endet sich die heutige Edition auf Jiddisch auf 3ZZZ. Ihr könnt sich zuhören zum jiddischen Wort und zum jiddischen Lied jeden Sonntag in der Zeit zwischen 11 Früh und 12 Nachmittag. Hebräische Editions lassen sich hören jeden Mittwoch zwischen 9 und 10 Abend und jeden Freitag zwischen 3 und 4 Nachmittag. Bis wir treffen sich weiter dem kommenden Sonntag, bleibt gesund, gedenkt zu waschen sich die Hände und all das Gute.